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2: Vielen Dank, Saulon.
1: Live beim Cosmo Festival. Okay. Ezel.
2: Oh, nächster Song. Es ist so warm. Nächster Song ist Badewanne. Quett. Oh, ich würde gerne jetzt duschen, Alter. 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

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Nächster Song zu Alpi im Houston Rockets. Kennt ihr Alperen Sengün? Ja. 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
1: Essel, live auf dem Cosmo Festival 2025. Mein Name ist Keno Mescher. Ich sag Tschüss und das sind die letzten Klänge von Essel für heute. Live auf dem Cosmo Festival 2025. 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
2: Hi, herzlich willkommen. Cool, dass ihr zuhört. Heute gibt's in Cosmo fast das ganze Konzert von Ezzel auf dem Cosmo Festival 2025. Ezzel, ein Künstler, mit dem wir von Cosmo uns auf tiefe Weise verbunden fühlen. Er kommt aus Ankara, er gehört zu den prägenden Rappern der Türkei. Er lebt schon seit längerem, seit 2019 in Berlin und seine Musik, die geht weit über Rap hinaus. Reggae, Drum, Bass, poppige Klänge. Ezzel, der switcht hin und her, schafft dabei seinen ganz eigenen Sound, der auch, und das finde ich wirklich bemerkenswert, mit ganz satt Autotune immer organisch und funky und natürlich wirkt. Live herausragend umgesetzt, Drummer und DJ perfekt abgestimmt, jeder Bass, jeder Takt sitzt. Das hört ihr jetzt. Ezzel, live auf dem Cosmo Festival 2025.

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Und ja, tut mir leid, nach 30, man kann nicht eine neue Sprache lernen, es ist schwer, okay? Vielleicht manche Leute kann nicht verstehen. Also, deswegen manchmal spreche ich Englisch, okay? 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

0: Vielen Dank.
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Michel Couleur, Queen Dame. 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
2: Oh, nächster Song. Es ist so warm. Nächster Song ist Badewanne. Quett. Oh, ich würde gerne jetzt duschen, Alter. 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

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Im Houston Rockets. Kennt ihr Alperen Şengül? 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
1: Esel, live auf dem Cosmo Festival 2025. Mein Name ist Keno Mescher. Ich sag Tschüss und das sind die letzten Klänge von Esel für heute. Live auf dem Cosmo Festival 2025. We're gonna dance again.

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2: Hi, herzlich willkommen. Cool, dass ihr zuhört. Heute gibt's in Cosmo fast das ganze Konzert von Ezzel auf dem Cosmo Festival 2025. Ezzel, ein Künstler, mit dem wir von Cosmo uns auf tiefe Weise verbunden fühlen. Er kommt aus Ankara, er gehört zu den prägenden Rappern der Türkei. Er lebt schon seit längerem, seit 2019 in Berlin, und seine Musik, die geht weit über Rap hinaus. Reggae, Drum Bass, poppige Klänge. Ezzel, der switcht hin und her, schafft dabei seinen ganz eigenen Sound, der auch, und das finde ich wirklich bemerkenswert, mit ganz satt Autotune immer organisch und funky und natürlich wirkt. Live herausragend umgesetzt, Drummer und DJ perfekt abgestimmt, jeder Bass, jeder Takt sitzt. Das hört ihr jetzt. Ezzel, live auf dem Cosmo Festival 2025.

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Und ja, tut mir leid, nach 30, man kann nicht eine neue Sprache lernen, es ist schwer, okay? Vielleicht manche Leute kann nicht verstehen. Also, deswegen manchmal spreche ich Englisch, okay? So, I just wanted to say this next song. 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

0: Vielen Dank.
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2: Vielen Dank, Sauron.
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2: Oh, nächster Song. Es ist so warm. Nächster Song ist Badewanne. 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

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Kennt ihr Alperen Sengün? Ja. 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
1: Esel, live auf dem Cosmo Festival 2025. Mein Name ist Keno Mescher. Ich sag Tschüss und das sind die letzten Klänge von Esel für heute. Live auf dem Cosmo Festival 2025. We're gonna dance again.

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2: Hi, herzlich willkommen. Cool, dass ihr zuhört. Heute gibt's in Cosmo fast das ganze Konzert von Ezzel auf dem Cosmo Festival 2025. Ezzel, ein Künstler, mit dem wir von Cosmo uns auf tiefe Weise verbunden fühlen. Er kommt aus Ankara, er gehört zu den prägenden Rappern der Türkei. Er lebt schon seit längerem, seit 2019 in Berlin und seine Musik, die geht weit über Rap hinaus. Reggae, Drum, Bass, poppige Klänge. Ezzel, der switcht hin und her, schafft dabei seinen ganz eigenen Sound, der auch, und das finde ich wirklich bemerkenswert, mit ganz satt Autotune immer organisch und funky und natürlich wirkt. Live herausragend umgesetzt, Drummer und DJ perfekt abgestimmt, jeder Bass, jeder Takt sitzt. Das hört ihr jetzt. Ezzel, live auf dem Cosmo Festival 2025.

Ja! 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Und ja, tut mir leid, nach 30, man kann nicht eine neue Sprache lernen, es ist schwer, okay? Vielleicht manche Leute kann nicht verstehen. Also, deswegen manchmal spreche ich Englisch, okay? So, I just wanted to say this next song. 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

Vielen Dank. 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
1: 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Ezel.
0: Oh, nächster Song. Ist so warm. Nächster Song ist Badewanne. Quette. 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
1: Esse, live auf dem Cosmo Festival 2025. Mein Name ist Keno Mescher. Ich sag Tschüss und das sind die letzten Klänge von Esse für heute. Live auf dem Cosmo Festival 2025. 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
2: Hi, herzlich willkommen. Cool, dass ihr zuhört. Heute gibt's in Cosmo fast das ganze Konzert von Ezzel auf dem Cosmo Festival 2025. Ezzel, ein Künstler, mit dem wir von Cosmo uns auf tiefe Weise verbunden fühlen. Er kommt aus Ankara, er gehört zu den prägenden Rappern der Türkei. Er lebt schon seit längerem, seit 2019 in Berlin, und seine Musik, die geht weit über Rap hinaus. Reggae, Drum Bass, poppige Klänge. Ezzel, der switcht hin und her, schafft dabei seinen ganz eigenen Sound, der auch, und das finde ich wirklich bemerkenswert, mit ganz satt Autotune immer organisch und funky und natürlich wirkt. Live herausragend umgesetzt, Drummer und DJ perfekt abgestimmt, jeder Bass, jeder Takt sitzt. Das hört ihr jetzt. Ezzel, live auf dem Cosmo Festival 2025.

Ja! 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Ja. 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Und ja, tut mir leid, nach 30, man kann nicht eine neue Sprache lernen, es ist schwer, okay? Vielleicht manche Leute kann nicht verstehen. Also, deswegen manchmal spreche ich Englisch, okay? So, I just wanted to say this next song, it's called My Troubles, Benim Derdim. 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
2: Oh, nächster Song. Es ist so warm. Nächster Song ist Badewanne. Quett. 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
1: Essel, live auf dem Cosmo Festival 2025. Mein Name ist Keno Mescher. Ich sag Tschüss und das sind die letzten Klänge von Essel für heute. Live auf dem Cosmo Festival 2025. We're gonna dance again.

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2: Hi, herzlich willkommen. Cool, dass ihr zuhört. Heute gibt's in Cosmo fast das ganze Konzert von Ezzel auf dem Cosmo Festival 2025. Ezzel, ein Künstler, mit dem wir von Cosmo uns auf tiefe Weise verbunden fühlen. Er kommt aus Ankara, er gehört zu den prägenden Rappern der Türkei. Er lebt schon seit längerem, seit 2019 in Berlin, und seine Musik, die geht weit über Rap hinaus. Reggae, Drum Bass, poppige Klänge. Ezzel, der switcht hin und her, schafft dabei seinen ganz eigenen Sound, der auch, und das finde ich wirklich bemerkenswert, mit ganz satt Autotune immer organisch und funky und natürlich wirkt. Live herausragend umgesetzt, Drummer und DJ perfekt abgestimmt, jeder Bass, jeder Takt sitzt. Das hört ihr jetzt. Ezzel, live auf dem Cosmo Festival 2025. 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

Ja! 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Ja. 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Und ja, tut mir leid, nach 30, man kann nicht eine neue Sprache lernen, es ist schwer, okay? Vielleicht manche Leute kann nicht verstehen. Also, deswegen manchmal spreche ich Englisch, okay? So, I just wanted to say this next song. 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

Vielen Dank. 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
2: Oh, nächster Song. 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
1: Essel, live auf dem Cosmo Festival 2025. Mein Name ist Keno Mescher. Ich sag Tschüss und das sind die letzten Klänge von Essel für heute. Live auf dem Cosmo Festival 2025. We're gonna dance again.

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2: Hi, herzlich willkommen. Cool, dass ihr zuhört. Heute gibt's in Cosmo fast das ganze Konzert von Ezzel auf dem Cosmo Festival 2025. Ezzel, ein Künstler, mit dem wir von Cosmo uns auf tiefe Weise verbunden fühlen. Er kommt aus Ankara, er gehört zu den prägenden Rappern der Türkei. Er lebt schon seit längerem, seit 2019 in Berlin, und seine Musik, die geht weit über Rap hinaus. Reggae, Drum, Bass, poppige Klänge. Ezzel, der switcht hin und her, schafft dabei seinen ganz eigenen Sound, der auch, und das finde ich wirklich bemerkenswert, mit ganz satt Autotune immer organisch und funky und natürlich wirkt. Live herausragend umgesetzt, Drummer und DJ perfekt abgestimmt, jeder Bass, jeder Takt sitzt. Das hört ihr jetzt. Ezzel, live auf dem Cosmo Festival 2025.

Ja! 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Und ja, tut mir leid, nach 30, man kann nicht eine neue Sprache lernen, es ist schwer, okay? Vielleicht manche Leute kann nicht verstehen. Also, deswegen manchmal spreche ich Englisch, okay? 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
1: 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Ezel.
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Vielen Dank. 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Kennt ihr Alperen Sengun? 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
1: Essel, live auf dem Cosmo Festival 2025. Mein Name ist Keno Mescher. Ich sag Tschüss und das sind die letzten Klänge von Essel für heute. Live auf dem Cosmo Festival 2025. We're gonna dance again.

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2: Hi, herzlich willkommen. Cool, dass ihr zuhört. Heute gibt's in Cosmo fast das ganze Konzert von Ezzel auf dem Cosmo Festival 2025. Ezzel, ein Künstler, mit dem wir von Cosmo uns auf tiefe Weise verbunden fühlen. Er kommt aus Ankara, er gehört zu den prägenden Rappern der Türkei. Er lebt schon seit längerem, seit 2019 in Berlin, und seine Musik, die geht weit über Rap hinaus. Reggae, Drum, Bass, poppige Klänge. Ezzel, der switcht hin und her, schafft dabei seinen ganz eigenen Sound, der auch, und das finde ich wirklich bemerkenswert, mit ganz satt Autotune immer organisch und funky und natürlich wirkt. Live herausragend umgesetzt, Drummer und DJ perfekt abgestimmt, jeder Bass, jeder Takt sitzt. Das hört ihr jetzt. Ezzel, live auf dem Cosmo Festival 2025. Mother.

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Und ja, tut mir leid, nach 30, man kann nicht eine neue Sprache lernen, es ist schwer, okay? Vielleicht manche Leute kann nicht verstehen. Also, deswegen manchmal spreche ich Englisch, okay? 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

Vielen Dank. 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

Vielen Dank. 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

Ja, schönen guten Abend, vielen Dank. Nächster Song. 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
1: 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Ezel.
2: Oh, nächster Song. Es ist so warm. Nächster Song ist Badewanne. Quett. 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
1: Ezel, live auf dem Cosmo Festival 2025. Mein Name ist Keno Mescher. Ich sag Tschüss und das sind die letzten Klänge von Ezel für heute. Live auf dem Cosmo Festival 2025.
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2: Hi, herzlich willkommen. Cool, dass ihr zuhört. Heute gibt's in Cosmo fast das ganze Konzert von Ezzel auf dem Cosmo Festival 2025. Ezzel, ein Künstler, mit dem wir von Cosmo uns auf tiefe Weise verbunden fühlen. Er kommt aus Ankara, er gehört zu den prägenden Rappern der Türkei. Er lebt schon seit längerem, seit 2019 in Berlin, und seine Musik, die geht weit über Rap hinaus. Reggae, Drum Bass, poppige Klänge. Ezzel, der switcht hin und her, schafft dabei seinen ganz eigenen Sound, der auch, und das finde ich wirklich bemerkenswert, mit ganz satt Autotune immer organisch und funky und natürlich wirkt. Live herausragend umgesetzt, Drummer und DJ perfekt abgestimmt, jeder Bass, jeder Takt sitzt. Das hört ihr jetzt. Ezzel, live auf dem Cosmo Festival 2025. 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

Herzlich willkommen im Jozbofest. 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

Ja! 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Und ja, tut mir leid, nach 30, man kann nicht eine neue Sprache lernen, es ist schwer, okay? 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
1: Essel, live auf dem Cosmo Festival 2025. Mein Name ist Keno Mescher. Ich sag Tschüss und das sind die letzten Klänge von Essel für heute. Live auf dem Cosmo Festival 2025. We're gonna dance again.

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2: Hi, herzlich willkommen. Cool, dass ihr zuhört. Heute gibt's in Cosmo fast das ganze Konzert von Ezzel auf dem Cosmo Festival 2025. Ezzel, ein Künstler, mit dem wir von Cosmo uns auf tiefe Weise verbunden fühlen. Er kommt aus Ankara, er gehört zu den prägenden Rappern der Türkei. Er lebt schon seit längerem, seit 2019 in Berlin und seine Musik, die geht weit über Rap hinaus. Reggae, Drum, Bass, poppige Klänge. Ezzel, der switcht hin und her, schafft dabei seinen ganz eigenen Sound, der auch, und das finde ich wirklich bemerkenswert, mit ganz satt Autotune immer organisch und funky und natürlich wirkt. Live herausragend umgesetzt, Drummer und DJ perfekt abgestimmt, jeder Bass, jeder Takt sitzt. Das hört ihr jetzt. Ezzel, live auf dem Cosmo Festival 2025.

Ja! Vinnaren! 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Und ja, tut mir leid, nach 30, man kann nicht eine neue Sprache lernen, es ist schwer, okay? Vielleicht manche Leute kann nicht verstehen. Also, deswegen manchmal spreche ich Englisch, okay? So, I just wanted to say this next song, it's called My Troubles, Benim Derdim. 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
1: Oh, nächster Song. 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Nächster Song ist Badewanne. 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

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Kennt ihr Alperen Şengün? Ja. 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
1: Esel, live auf dem Cosmo Festival 2025. Mein Name ist Keno Mescher. Ich sag Tschüss und das sind die letzten Klänge von Esel für heute. Live auf dem Cosmo Festival 2025. We're gonna dance again.

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2: Hi, herzlich willkommen. Cool, dass ihr zuhört. Heute gibt's in Cosmo fast das ganze Konzert von Ezzel auf dem Cosmo Festival 2025. Ezzel, ein Künstler, mit dem wir von Cosmo uns auf tiefe Weise verbunden fühlen. Er kommt aus Ankara, er gehört zu den prägenden Rappern der Türkei. Er lebt schon seit längerem, seit 2019 in Berlin und seine Musik, die geht weit über Rap hinaus. Reggae, Drum, Bass, poppige Klänge. Ezzel, der switcht hin und her, schafft dabei seinen ganz eigenen Sound, der auch, und das finde ich wirklich bemerkenswert, mit ganz satt Autotune immer organisch und funky und natürlich wirkt. Live herausragend umgesetzt, Drummer und DJ perfekt abgestimmt, jeder Bass, jeder Takt sitzt. Das hört ihr jetzt. Ezzel, live auf dem Cosmo Festival 2025.

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Und ja, tut mir leid, nach 30, man kann nicht eine neue Sprache lernen, es ist schwer, okay? Vielleicht manche Leute kann nicht verstehen. Also, deswegen manchmal spreche ich Englisch, okay? So, I just wanted to say this next song. 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
2: Oh, nächster Song. Ist so warm. Nächster Song ist Badewanne. 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
1: Esel, live auf dem Cosmo Festival 2025. Mein Name ist Keno Mescher. Ich sag Tschüss und das sind die letzten Klänge von Esel für heute. Live auf dem Cosmo Festival 2025. We're gonna dance again.

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2: Hi, herzlich willkommen. Cool, dass ihr zuhört. Heute gibt's in Cosmo fast das ganze Konzert von Ezzel auf dem Cosmo Festival 2025. Ezzel, ein Künstler, mit dem wir von Cosmo uns auf tiefe Weise verbunden fühlen. Er kommt aus Ankara, er gehört zu den prägenden Rappern der Türkei. Er lebt schon seit längerem, seit 2019 in Berlin, und seine Musik, die geht weit über Rap hinaus. Reggae, Drum, Bass, poppige Klänge. Ezzel, der switcht hin und her, schafft dabei seinen ganz eigenen Sound, der auch, und das finde ich wirklich bemerkenswert, mit ganz satt Autotune immer organisch und funky und natürlich wirkt. Live herausragend umgesetzt, Drummer und DJ perfekt abgestimmt, jeder Bass, jeder Takt sitzt. Das hört ihr jetzt. Ezzel, live auf dem Cosmo Festival 2025.

Ja! 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Und ja, tut mir leid, nach 30, man kann nicht eine neue Sprache lernen, es ist schwer, okay? Vielleicht manche Leute kann nicht verstehen. Also, deswegen manchmal spreche ich Englisch, okay? So, I just wanted to say this next song. 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
2: Oh, nächster Song. Ist so warm. Nächster Song ist Badewanne. 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
1: Esse, live auf dem Cosmo Festival 2025. Mein Name ist Keno Mescher. Ich sag Tschüss und das sind die letzten Klänge von Esse für heute. Live auf dem Cosmo Festival 2025. We're gonna dance again.

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2: Hi, herzlich willkommen. Cool, dass ihr zuhört. Heute gibt's in Cosmo fast das ganze Konzert von Ezzel auf dem Cosmo Festival 2025. Ezzel, ein Künstler, mit dem wir von Cosmo uns auf tiefe Weise verbunden fühlen. Er kommt aus Ankara, er gehört zu den prägenden Rappern der Türkei. Er lebt schon seit längerem, seit 2019 in Berlin und seine Musik, die geht weit über Rap hinaus. Reggae, Drum, Bass, poppige Klänge. Ezzel, der switcht hin und her, schafft dabei seinen ganz eigenen Sound, der auch, und das finde ich wirklich bemerkenswert, mit ganz satt Autotune immer organisch und funky und natürlich wirkt. Live herausragend umgesetzt, Drummer und DJ perfekt abgestimmt, jeder Bass, jeder Takt sitzt. Das hört ihr jetzt. Ezzel, live auf dem Cosmo Festival 2025.

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Und ja, tut mir leid, nach 30, man kann nicht eine neue Sprache lernen, es ist schwer, okay? Vielleicht manche Leute kann nicht verstehen. Also, deswegen manchmal spreche ich Englisch, okay? 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
1: Esel, live auf dem Cosmo Festival 2025. Mein Name ist Keno Mescher. Ich sag Tschüss und das sind die letzten Klänge von Esel für heute. Live auf dem Cosmo Festival 2025. We're gonna dance again.

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2: Hi, herzlich willkommen. Cool, dass ihr zuhört. Heute gibt's in Cosmo fast das

ganze Konzert von Ezzel auf dem Cosmo Festival 2025. Ezzel, ein Künstler, mit dem wir von Cosmo uns auf tiefe Weise verbunden fühlen. Er kommt aus Ankara, er gehört zu den prägenden Rappern der Türkei. Er lebt schon seit längerem, seit 2019 in Berlin, und seine Musik, die geht weit über Rap hinaus. Reggae, Drum, Bass, poppige Klänge. Ezzel, der switcht hin und her, schafft dabei seinen ganz eigenen Sound, der auch, und das finde ich wirklich bemerkenswert, mit ganz satt Autotune immer organisch und funky und natürlich wirkt. Live herausragend umgesetzt, Drummer und DJ perfekt abgestimmt, jeder Bass, jeder Takt sitzt. Das hört ihr jetzt. Ezzel, live auf dem Cosmo Festival 2025. Mann.

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Ja! 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Und ja, tut mir leid, nach 30, man kann nicht eine neue Sprache lernen, es ist schwer, okay? Vielleicht manche Leute kann nicht verstehen. Also, deswegen manchmal spreche ich Englisch, okay? 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
0: 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Ezel.
1: Oh, nächster Song. Es ist so warm. Nächster Song ist Badewanne. 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
1: Ezel, live auf dem Cosmo Festival 2025. Mein Name ist Keno Mescher. Ich sag Tschüss und das sind die letzten Klänge von Ezel für heute. Live auf dem Cosmo Festival 2025. We're gonna dance again.

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2: Hi, herzlich willkommen. Cool, dass ihr zuhört. Heute gibt's in Cosmo fast das ganze Konzert von Ezzel auf dem Cosmo Festival 2025. Ezzel, ein Künstler, mit dem wir von Cosmo uns auf tiefe Weise verbunden fühlen. Er kommt aus Ankara, er gehört zu den prägenden Rappern der Türkei. Er lebt schon seit längerem, seit 2019 in Berlin, und seine Musik, die geht weit über Rap hinaus. Reggae, Drum, Bass, poppige Klänge. Ezzel, der switcht hin und her, schafft dabei seinen ganz eigenen Sound, der auch, und das finde ich wirklich bemerkenswert, mit ganz satt Autotune immer organisch und funky und natürlich wirkt. Live herausragend umgesetzt, Drummer und DJ perfekt abgestimmt, jeder Bass, jeder Takt sitzt. Das hört ihr jetzt. Ezzel, live auf dem Cosmo Festival 2025.

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Und ja, tut mir leid, nach 30, man kann nicht eine neue Sprache lernen, es ist schwer, okay? Vielleicht manche Leute kann nicht verstehen. Also, deswegen manchmal spreche ich Englisch, okay? 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

Michelle Couleur, Queen Dance. Nächster Song. 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
2: Oh, nächster Song. Es ist so warm. Nächster Song ist Badewanne. 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
1: Esse, live auf dem Cosmo Festival 2025. Mein Name ist Keno Mescher. Ich sag Tschüss und das sind die letzten Klänge von Esse für heute. Live auf dem Cosmo Festival 2025. We're gonna dance again.

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2: Hi, herzlich willkommen. Cool, dass ihr zuhört. Heute gibt's in Cosmo fast das ganze Konzert von Ezzel auf dem Cosmo Festival 2025. Ezzel, ein Künstler, mit dem wir von Cosmo uns auf tiefe Weise verbunden fühlen. Er kommt aus Ankara, er gehört zu den prägenden Rappern der Türkei. Er lebt schon seit längerem, seit 2019 in Berlin, und seine Musik, die geht weit über Rap hinaus. Reggae, Drum, Bass, poppige Klänge. Ezzel, der switcht hin und her, schafft dabei seinen ganz eigenen Sound, der auch, und das finde ich wirklich bemerkenswert, mit ganz satt Autotune immer organisch und funky und natürlich wirkt. Live herausragend umgesetzt, Drummer und DJ perfekt abgestimmt, jeder Bass, jeder Takt sitzt. Das hört ihr jetzt. Ezzel, live auf dem Cosmo Festival 2025. Mann.

Ja, vielen Dank, das ist echt geil. Yeah.

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Und ja, tut mir leid, nach 30, man kann nicht eine neue Sprache lernen, es ist schwer, okay? Vielleicht manche Leute kann nicht verstehen. Also, deswegen manchmal spreche ich Englisch, okay? 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

Michel Couleur, Queen Dan. 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
2: Hi, herzlich willkommen. Cool, dass ihr zuhört. Heute gibt's in Cosmo fast das ganze Konzert von Ezzel auf dem Cosmo Festival 2025. Ezzel, ein Künstler, mit dem wir von Cosmo uns auf tiefe Weise verbunden fühlen. Er kommt aus Ankara, er gehört zu den prägenden Rappern der Türkei. Er lebt schon seit längerem, seit 2019 in Berlin und seine Musik, die geht weit über Rap hinaus. Reggae, Drum, Bass, poppige Klänge. Ezzel, der switcht hin und her, schafft dabei seinen ganz eigenen Sound, der auch, und das finde ich wirklich bemerkenswert, mit ganz satt Autotune immer organisch und funky und natürlich wirkt. Live herausragend umgesetzt, Drummer und DJ perfekt abgestimmt, jeder Bass, jeder Takt sitzt. Das hört ihr jetzt. Ezzel, live auf dem Cosmo Festival 2025.

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Ja! 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Und ja, tut mir leid, nach 30, man kann nicht eine neue Sprache lernen, es ist schwer, okay? Vielleicht manche Leute kann nicht verstehen. Also, deswegen manchmal spreche ich Englisch, okay? So, I just wanted to say this next song. 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
1: Oh, nächster Song. 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
1: Essel. Live. Auf dem Cosmo Festival 2025. Mein Name ist Keno Mescher. Ich sag Tschüss und das sind die letzten Klänge von Essel für heute. Live. Auf dem Cosmo Festival 2025. We're gonna dance again.

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2: Hi, herzlich willkommen. Cool, dass ihr zuhört. Heute gibt's in Cosmo fast das ganze Konzert von Ezzel auf dem Cosmo Festival 2025. Ezzel, ein Künstler, mit dem wir von Cosmo uns auf tiefe Weise verbunden fühlen. Er kommt aus Ankara, er gehört zu den prägenden Rappern der Türkei. Er lebt schon seit längerem, seit 2019 in Berlin und seine Musik, die geht weit über Rap hinaus. Reggae, Drum, Bass, poppige Klänge. Ezzel, der switcht hin und her, schafft dabei seinen ganz eigenen Sound, der auch, und das finde ich wirklich bemerkenswert, mit ganz satt Autotune immer organisch und funky und natürlich wirkt. Live herausragend umgesetzt, Drummer und DJ perfekt abgestimmt, jeder Bass, jeder Takt sitzt. Das hört ihr jetzt. Ezzel, live auf dem Cosmo Festival 2025.

Ja, vielen Dank, der Säkular. Ja.

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Und ja, tut mir leid, nach 30, man kann nicht eine neue Sprache lernen, es ist schwer, okay? Vielleicht manche Leute kann nicht verstehen. Also, deswegen manchmal spreche ich Englisch, okay? So, I just wanted to say this next song. 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
1: Esel, live auf dem Cosmo Festival 2025. Mein Name ist Keno Mescher. Ich sag Tschüss und das sind die letzten Klänge von Esel für heute. Live auf dem Cosmo Festival 2025. We're gonna dance again.

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2: Hi, herzlich willkommen. Cool, dass ihr zuhört. Heute gibt's in Cosmo fast das ganze Konzert von Ezzel auf dem Cosmo Festival 2025. Ezzel, ein Künstler, mit dem wir von Cosmo uns auf tiefe Weise verbunden fühlen. Er kommt aus Ankara, er gehört zu den prägenden Rappern der Türkei. Er lebt schon seit längerem, seit 2019 in Berlin, und seine Musik, die geht weit über Rap hinaus. Reggae, Drum, Bass, poppige Klänge. Ezzel, der switcht hin und her, schafft dabei seinen ganz eigenen Sound, der auch, und das finde ich wirklich bemerkenswert, mit ganz satt Autotune immer organisch und funky und natürlich wirkt. Live herausragend umgesetzt, Drummer und DJ perfekt abgestimmt, jeder Bass, jeder Takt sitzt. Das hört ihr jetzt. Ezzel, live auf dem Cosmo Festival 2025.

Ja! 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Und ja, tut mir leid, nach 30, man kann nicht eine neue Sprache lernen, es ist schwer, okay? Vielleicht manche Leute kann nicht verstehen. Also, deswegen manchmal spreche ich Englisch, okay? So, I just wanted to say this next song. 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

Tim Down, Seculares. 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
2: Oh, nächster Song. Es ist so warm. Nächster Song ist Badewanne. 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
1: Esel, live auf dem Cosmo Festival 2025. Mein Name ist Keno Mescher. Ich sag Tschüss und das sind die letzten Klänge von Esel für heute. Live auf dem Cosmo Festival 2025. We're gonna dance again.

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2: Hi, herzlich willkommen. Cool, dass ihr zuhört. Heute gibt's in Cosmo fast das ganze Konzert von Ezzel auf dem Cosmo Festival 2025. Ezzel, ein Künstler, mit dem wir von Cosmo uns auf tiefe Weise verbunden fühlen. Er kommt aus Ankara, er gehört zu den prägenden Rappern der Türkei. Er lebt schon seit längerem, seit 2019 in Berlin, und seine Musik, die geht weit über Rap hinaus. Reggae, Drum, Bass, poppige Klänge. Ezzel, der switcht hin und her, schafft dabei seinen ganz eigenen Sound, der auch, und das finde ich wirklich bemerkenswert, mit ganz satt Autotune immer organisch und funky und natürlich wirkt. Live herausragend umgesetzt, Drummer und DJ perfekt abgestimmt, jeder Bass, jeder Takt sitzt. Das hört ihr jetzt. Ezzel, live auf dem Cosmo Festival 2025. 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

Ja! 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Und ja, tut mir leid, nach 30, man kann nicht eine neue Sprache lernen, es ist schwer, okay? Vielleicht manche Leute kann nicht verstehen. Also, deswegen manchmal spreche ich Englisch, okay? So, I just wanted to say this next song. 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
1: Esel, live auf dem Cosmo Festival 2025. Mein Name ist Keno Mescher. Ich sag Tschüss und das sind die letzten Klänge von Esel für heute. Live auf dem Cosmo Festival 2025. We're gonna dance again.

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2: Hi, herzlich willkommen. Cool, dass ihr zuhört. Heute gibt's in Cosmo fast das ganze Konzert von Ezzel auf dem Cosmo Festival 2025. Ezzel, ein Künstler, mit dem wir von Cosmo uns auf tiefe Weise verbunden fühlen. Er kommt aus Ankara, er gehört zu den prägenden Rappern der Türkei. Er lebt schon seit längerem, seit 2019 in Berlin, und seine Musik, die geht weit über Rap hinaus. Reggae, Drum Bass, poppige Klänge. Ezzel, der switcht hin und her, schafft dabei seinen ganz eigenen Sound, der auch, und das finde ich wirklich bemerkenswert, mit ganz satt Autotune immer organisch und funky und natürlich wirkt. Live herausragend umgesetzt, Drummer und DJ perfekt abgestimmt, jeder Bass, jeder Takt sitzt. Das hört ihr jetzt. Ezzel, live auf dem Cosmo Festival 2025.

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Ja! 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Und ja, tut mir leid, nach 30, man kann nicht eine neue Sprache lernen, es ist schwer, okay? Vielleicht manche Leute kann nicht verstehen. Also, deswegen manchmal spreche ich Englisch, okay? So, I just wanted to say this next song. 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

0: Vielen Dank, dass ihr cool lasst. 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
2: Oh, nächster Song. Ist so warm. Nächster Song ist Badewanne. 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
1: Esel, live auf dem Cosmo Festival 2025. Mein Name ist Keno Mescher. Ich sag Tschüss und das sind die letzten Klänge von Esel für heute. Live auf dem Cosmo Festival 2025. We're gonna dance again.

Rappern der Türkei. Er lebt schon seit längerem, seit 2019 in Berlin und seine Musik, die geht weit über Rap hinaus. Reggae, Drum, Bass, poppige Klänge. Ezel, der switcht hin und her, schafft dabei seinen ganz eigenen Sound, der auch, und das finde ich wirklich bemerkenswert, mit ganz satt Autotune immer organisch und funky und natürlich wirkt. Live herausragend umgesetzt, Drummer und DJ perfekt abgestimmt, jeder Bass, jeder Takt sitzt. Das hört ihr jetzt. Ezel, live auf dem Cosmo Festival 2025.

Ja! 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Und ja, tut mir leid, nach 30, man kann nicht eine neue Sprache lernen, es ist schwer, okay? Vielleicht manche Leute kann nicht verstehen. Also, deswegen manchmal spreche ich Englisch, okay? 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
0: Oh, nächster Song. Es ist so warm. 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
1: Esel, live auf dem Cosmo Festival 2025. Mein Name ist Keno Mescher. Ich sag Tschüss und das sind die letzten Klänge von Esel für heute. Live auf dem Cosmo Festival 2025. We're gonna dance again.

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2: Hi, herzlich willkommen. Cool, dass ihr zuhört. Heute gibt's in Cosmo fast das ganze Konzert von Ezzel auf dem Cosmo Festival 2025. Ezzel, ein Künstler, mit dem wir von Cosmo uns auf tiefe Weise verbunden fühlen. Er kommt aus Ankara, er gehört zu den prägenden Rappern der Türkei. Er lebt schon seit längerem, seit 2019 in Berlin und seine Rappern der Türkei. Er lebt schon seit längerem, seit 2019 in Berlin und seine Musik, die geht weit über Rap hinaus. Reggae, Drum, Bass,

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Und ja, tut mir leid, nach 30, man kann nicht eine neue Sprache lernen, es ist schwer, okay? Vielleicht manche Leute kann nicht verstehen. Also, deswegen manchmal spreche ich Englisch, okay? 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
2: 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Ist so warm. Nächster Song ist Badewanne. 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
1: Esse, live auf dem Cosmo Festival 2025. Mein Name ist Keno Mescher. Ich sag Tschüss und das sind die letzten Klänge von Esse für heute. Live auf dem Cosmo Festival 2025. We're gonna dance again.

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2: Hi, herzlich willkommen. Cool, dass ihr zuhört. Heute gibt's in Cosmo fast das ganze Konzert von Ezzel auf dem Cosmo Festival 2025. Ezzel, ein Künstler, mit dem wir von Cosmo uns auf tiefe Weise verbunden fühlen. Er kommt aus Ankara, er gehört zu den prägenden Rappern der Türkei. Er lebt schon seit längerem, seit 2019 in Berlin und seine Musik, die geht weit über Rap hinaus. Reggae, Drum, Bass, poppige Klänge. Ezzel, der switcht hin und her, schafft dabei seinen ganz eigenen Sound, der auch, und das finde ich wirklich bemerkenswert, mit ganz satt Autotune immer organisch und funky und natürlich wirkt. Live herausragend umgesetzt, Drummer und DJ perfekt abgestimmt, jeder Bass, jeder Takt sitzt. Das hört ihr jetzt. Ezzel, live auf dem Cosmo Festival 2025.

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Aber Musik ist universal. 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Und ja, tut mir leid, nach 30, man kann nicht eine neue Sprache lernen, es ist schwer, okay? Vielleicht manche Leute kann nicht verstehen. Also, deswegen manchmal spreche ich Englisch, okay? 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

0: Vielen Dank, das ist ja cool. Zum Wohl.
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1: Ist warm, oder?
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Vielen Dank, sau long. Kennt ihr Fellerkett?

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1: Vielen Dank, sau olun.
0: 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Ezel.
1: Oh, nächster Song. Es ist so warm. Nächster Song ist Badewanne. Quett. Oh, ich würde gerne jetzt duschen, Alter. Ich bin super. Aber nicht allein. Sex in Badewanne, baby.

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1: Ezel, live auf dem Cosmo Festival 2025. Mein Name ist Keno Mescher. Ich sag Tschüss und das sind die letzten Klänge von Ezel für heute. Live auf dem Cosmo Festival 2025. We're gonna dance again.

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2: Hi, herzlich willkommen. Cool, dass ihr zuhört. Heute gibt's in Cosmo fast das ganze Konzert von Ezzel auf dem Cosmo Festival 2025. Ezzel, ein Künstler, mit dem wir von Cosmo uns auf tiefe Weise verbunden fühlen. Er kommt aus Ankara, er gehört zu den prägenden Rappern der Türkei. Er lebt schon seit längerem, seit 2019 in Berlin und seine Musik, die geht weit über Rap hinaus. Reggae, Drum, Bass, poppige Klänge. Ezzel, der switcht hin und her, schafft dabei seinen ganz eigenen Sound, der auch, und das finde ich wirklich bemerkenswert, mit ganz satt Autotune immer organisch und funky und natürlich wirkt. Live herausragend umgesetzt, Drummer und DJ perfekt abgestimmt, jeder Bass, jeder Takt sitzt. Das hört ihr jetzt. Ezzel, live auf dem Cosmo Festival 2025. Mother.

Ja! Vielen Dank. Habt ihr Spaß? Wie viele Leute hier kann Türkisch verstehen? Cool. Aber Musik ist universal. Und ich habe das von Cosmo gelernt. 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Das ist mein Lieblingsradio. Und ja, tut mir leid, nach 30, man kann nicht eine neue Sprache lernen, es ist schwer, okay? Vielleicht manche Leute kann nicht verstehen. Also, deswegen manchmal spreche ich Englisch, okay? So, I just wanted to say this next song. 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

0: Ja. Vielen Dank, das ist ja cool. Zum Wohl.
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Vielleicht mache ich auch auf Deutsch. Huh? 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

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Danke. 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